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4: Da schauen wir gleich weiter zum Wetter, gleich für den heutigen Samstag. Und da ist viel Sonne mit dabei im ganzen Land. Das Ganze auch vermischt mit einigen Wolken und ein bisschen Abkühlung könnte es durch Regenschauer geben. Es ist nicht mehr ganz so heiß wie in den vergangenen Tagen. Nur mehr um die 25 Grad erreichen uns. Auch der Sonntag bringt einen Mix aus Sonne und Wolken. Ein bisschen windig wird es auch. Regenschauer sind durchaus möglich bei 24 Grad. Und auch zum Wochenstart dann am Montag haben wir Sonne im Programm und natürlich angenehme Werte um die 26 Grad.
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5: Die AfD hat bei der Landtagswahl im deutschen Bundesland Sachsen-Anhalt einen historischen Wahlsieg erzielt. Laut ersten Hochrechnungen erreicht die Partei 44% der Stimmen und verdoppelt damit ihr Ergebnis. Die regierende CDU mit ihrem Ministerpräsidenten ist auf 17,4% abgestürzt. Der 35-jährige AfD-Spitzenkandidat Ulrich Siegmund fordert eine stabile Mehrheit und hat bereits mögliche Neuwahlen ins Gespräch gebracht. Er lehnt Zugeständnisse für Koalitionen ab und will nur bei einer klaren Mehrheit regieren. International hat der Wahlausgang für Aufsehen gesorgt, wobei Polens Regierungschef Donald Tusk fassungslos reagiert hat. Ein 3 Jahre altes Mädchen ist nach einem Streichelzoo-Besuch in Australien an einer schweren Infektion gestorben. Das Kind hat 6 Wochen lang auf der Intensivstation in einem Krankenhaus in Melbourne um sein Leben gekämpft. Ursache für den Tod ist das hämolytisch-uremische Syndrom, das durch bestimmte Kolibakterien im Darm von Nutztieren ausgelöst werden kann. Ein 2 Jahre alter Bub ist ebenfalls schwer erkrankt, hat die Infektion jedoch überlebt. Die örtlichen Gesundheitsbehörden untersuchen den Fall aktuell genau, um die genaue Ansteckungsquelle zu klären. Da sich die Erreger vor allem über Tierkot übertragen, raten Experten dringend zu gründlichem Händewaschen nach jedem Tierkontakt. Eine aktuelle Einkommensanalyse zeigt die genauen Gehaltsgrenzen für Beschäftigte in Österreich. Wer mehr als 12.500 Euro brutto im Monat verdient, gehört zum obersten 1% der Spitzenverdiener im Land. Die Schwelle zu den obersten 10% der Einkommen liegt derzeit bei fast 6.000 Euro brutto monatlich. Gemeinsam leisten diese zwei Gruppen rund 60% des gesamten Lohnsteueraufkommens in Österreich. Der Bereich der Besserverdiener startet bereits ab etwa 3.400 Euro brutto im Monat. Die unteren 50% der Einkommensbezieher tragen hingegen nur 1% zur Lohnsteuer bei, was auch am hohen Anteil von Teilzeitarbeit liegt.
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1: Dann schauen wir gleich weiter zum Wetter, gleich für den heutigen Samstag. Und da ist viel Sonne mit dabei im ganzen Land. Das Ganze auch vermischt mit einigen Wolken und ein bisschen Abkühlung könnte es durch Regenschauer geben. Es ist nicht mehr ganz so heiß wie in den vergangenen Tagen, nur mehr um die 25 Grad erreichen uns. Auch der Sonntag bringt einen Mix aus Sonne und Wolken. Ein bisschen windig wird es auch. Regenschauer sind durchaus möglich bei 24 Grad. Und auch zum Wochenstart dann am Montag haben wir Sonne im Programm und natürlich angenehme Werte um die 26 Grad.
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1: Da schauen wir gleich weiter zum Wetter, gleich für den heutigen Samstag. Und da ist viel Sonne mit dabei im ganzen Land. Das Ganze auch vermischt mit einigen Wolken und ein bisschen Abkühlung könnte es durch Regenschauer geben. Es ist nicht mehr ganz so heiß wie in den vergangenen Tagen, nur mehr um die 25 Grad erreichen uns. Auch der Sonntag bringt einen Mix aus Sonne und Wolken. Ein bisschen windig wird es auch. Regenschauer sind durchaus möglich bei 24 Grad. Und auch zum Wochenstart dann am Montag haben wir Sonne im Programm und natürlich angenehme Werte um die 26 Grad.
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2: Die AfD feiert bei der Landtagswahl im deutschen Bundesland Sachsen-Anhalt einen historischen Sieg. Die Partei hat ihr Ergebnis auf fast 44% verdoppelt, verfehlt aber die absolute Mehrheit. Die CDU ist auf 17,2% abgestürzt und erlebt ihr schlechtestes Ergebnis im Land. Alle übrigen Parteien haben eine Koalition mit der AfD bereits vor der Wahl ausgeschlossen. Für Eigentümer von Immobilien gelten ab sofort strengere Vorschriften beim Energieausweis. Bei jedem Verkauf und jeder Vermietung muss das Dokument zwingend vorgelegt werden und darf maximal 10 Jahre alt sein. In Immobilienanzeigen müssen jetzt 3 wichtige Kennzahlen wie der Heizwärmebedarf genannt werden. Der Ausweis beschreibt die theoretische Energieeffizienz des Gebäudes. Ein neues Tastenhandy von Nokia überrascht mit einer extrem langen Akkulaufzeit. Das Gerät hält im Standby-Betrieb über 40 Tage durch und lässt sich sogar als Powerbank für andere Geräte nutzen. Auf den Philippinen ist das Mobiltelefon für umgerechnet unter 30 Euro auf den Markt gekommen. Technisch beschränkt sich das Modell auf grundlegende Funktionen und nutzt den älteren Mobilfunkstandard.
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1: Dann schauen wir gleich weiter zum Wetter, gleich für den heutigen Samstag. Und da ist viel Sonne mit dabei im ganzen Land. Das Ganze auch vermischt mit einigen Wolken und ein bisschen Abkühlung könnte es durch Regenschauer geben. Es ist nicht mehr ganz so heiß wie in den vergangenen Tagen. Nur mehr um die 25 Grad erreichen uns. Auch der Sonntag bringt einen Mix aus Sonne und Wolken. Ein bisschen windig wird es auch. Regenschauer sind durchaus möglich bei 24 Grad. Und auch zum Wochenstart dann am Montag haben wir Sonne im Programm und natürlich angenehme Werte um die 26 Grad.
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1: Da schauen wir gleich weiter zum Wetter, gleich für den heutigen Samstag. Und da ist viel Sonne mit dabei im ganzen Land. Das Ganze auch vermischt mit einigen Wolken und ein bisschen Abkühlung könnte es durch Regenschauer geben. Es ist nicht mehr ganz so heiß wie in den vergangenen Tagen, nur mehr um die 25 Grad erreichen uns. Auch der Sonntag bringt einen Mix aus Sonne und Wolken. Ein bisschen windig wird es auch. Regenschauer sind durchaus möglich bei 24 Grad. Und auch zum Wochenstart dann am Montag haben wir Sonne im Programm und natürlich angenehme Werte um die 26 Grad.
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2: Zahlreiche Österreicher ziehen im Abgasskandal vor den Europäischen Gerichtshof. Der Rechtsanwalt Michael Poduschka vertritt hunderte Autobesitzer, die wegen zu hoher Abgaswerte Schadenersatz fordern. In der Vergangenheit hat der Volkswagen-Konzern solche Verfahren vor einem Urteil oft gestoppt, indem er die geforderten Beträge gezahlt hat. Weil die Rechtsfragen weiter unklar sind, rollt nun eine neue Klagewelle an. Der Aufsichtsrat von Volkswagen in Wolfsburg in Niedersachsen hat ein umfassendes Sparprogramm beschlossen. Weltweit sollen weitere 50.000 Arbeitsplätze abgebaut werden. Für 4 deutsche Standorte lässt sich ab dem Jahr 2031 bisher keine sichere Auslastung garantieren. Zudem steht die spanische Traditionsmarke Seat vor dem Aus und soll bis zum Jahr 2029 schrittweise vom Markt verschwinden. Der Konzern möchte sich stattdessen künftig auf die Marke Cupra konzentrieren. Ein neues Tastenhandy von Nokia überrascht mit einer extrem langen Akkulaufzeit. Das klassische Tastenhandy besitzt einen austauschbaren Akku mit 3700 mAh. Damit soll das Gerät im Standby-Betrieb mehr als 40 Tage durchhalten. Über den Anschluss können Nutzer auch andere Geräte wie Smartphones oder Kopfhörer aufladen. Auf den Philippinen ist das Modell bereits für umgerechnet etwa 27 Euro erhältlich. Ein genauer Termin für den Verkaufsstart in Österreich steht derzeit noch nicht fest.
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1: Da schauen wir gleich weiter zum Wetter, gleich für den heutigen Samstag. Und da ist viel Sonne mit dabei im ganzen Land. Das Ganze auch vermischt mit einigen Wolken und ein bisschen Abkühlung könnte es durch Regenschauer geben. Es ist nicht mehr ganz so heiß wie in den vergangenen Tagen. Nur mehr um die 25 Grad erreichen uns. Auch der Sonntag bringt einen Mix aus Sonne und Wolken. Ein bisschen windig wird es auch. Regenschauer sind durchaus möglich bei 24 Grad. Und auch zum Wochenstart dann am Montag haben wir Sonne im Programm und natürlich angenehme Werte um die 26 Grad.
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2: Dann schauen wir gleich weiter zum Wetter, gleich für den heutigen Samstag. Und da ist viel Sonne mit dabei im ganzen Land. Das Ganze auch vermischt mit einigen Wolken und ein bisschen Abkühlung könnte es durch Regenschauer geben. Es ist nicht mehr ganz so heiß wie in den vergangenen Tagen. Nur mehr um die 25 Grad erreichen uns. Auch der Sonntag bringt einen Mix aus Sonne und Wolken. Ein bisschen windig wird es auch. Regenschauer sind durchaus möglich bei 24 Grad. Und auch zum Wochenstart dann am Montag haben wir Sonne im Programm und natürlich angenehme Werte um die 26 Grad.
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3: In der Nacht ist auf einer Baustelle im Berliner Bezirk Mitte ein Brand auf ein Umspannwerk übergegriffen. Gegen 2 Uhr morgens ist die Feuerwehr mit einem Großaufgebot ausgerückt, um die Infrastruktur zu schützen. Stromausfälle hat es bisher nicht gegeben, allerdings ist ein Teil der Anlage beschädigt worden. Zudem haben Ermittler kürzlich am Umspannwerk Niederrhein im nordrhein-westfälischen Wesel ein Loch im Sicherheitszaun entdeckt. Nach einem offiziellen Aufruf der Behörden haben sich bereits erste Zeugen gemeldet und Hinweise gegeben. Volkswagen beschließt ein umfassendes Sparpaket mit deutlichem Stellenabbau. Weltweit sollen im Rahmen des Konzepts weitere 50.000 Stellen abgebaut werden. Für die deutschen Werksstandorte Emden, Zwickau, Hannover und Neckarsulm steht eine wettbewerbsfähige Belegung in den kommenden Jahren noch aus. Laut IG Metall und Konzernbetriebsrat sind konkrete Werksschließungen sowie die Ausgliederung von Kernmarken jedoch vom Tisch. Zudem soll die Marke Seat schrittweise ausgemustert werden, um den Fokus künftig auf Cupra zu legen. Radprofi Felix Gall steht vor einem entscheidenden Finale bei der Vuelta. Nach der aktuellen Ruhepause warten auf die Radrennfahrer bei der Spanien-Rundfahrt extrem anspruchsvolle Aufgaben. Im spanischen Andalusien steht in Kürze ein 32 Kilometer langes Einzelzeitfahren auf dem Programm. Abschließend folgen 2 extrem schwere Bergankünfte mit Zielankünften in der Sierra Nevada.
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2: Damit weiter zum Wetter. Ja, heute in der Nacht kühlt es ein bisschen ab. Die Werte, die erreichen dann nochmal um die 20 Grad und da sind auch vereinzelt Regenschauer mit dabei. Wir starten in den Dienstag hochsommerlich hinein mit viel Sonne. Da gehen sich noch einmal 34 Grad aus in weiten Teilen des Landes. Aber am Mittwoch, da halten wieder kräftige Regenschauer und Gewittereinzüge. Es gibt eine Abkühlung, dann nochmal Werte um die 20 Grad.
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2: Damit weiter zum Wetter. Ja, heute in der Nacht kühlt es ein bisschen ab. Die Werte, die erreichen dann nochmal um die 20 Grad und da sind auch vereinzelt Regenschauer mit dabei. Wir starten in den Dienstag hochsommerlich hinein mit viel Sonne. Da gehen sich noch einmal 34 Grad aus in weiten Teilen des Landes. Aber am Mittwoch, da halten wieder kräftige Regenschauer und Gewittereinzüge. Es gibt eine Abkühlung, dann nur mehr Werte um die 20 Grad.
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3: Einem Absturz eines Amazon-Frachtflugzeugs in Miami im US-Bundesstaat Florida sind mindestens 5 Menschen gestorben. Die Boeing 767 ist beim Landeversuch über die Landebahn hinausgeschossen und hat Feuer gefangen. Dabei hat die Maschine am Flughafen mehrere Fahrzeuge gerammt. Mindestens 5 weitere Personen sind verletzt in eine Klinik gebracht worden. Die US-Luftfahrtbehörde hat umgehend eine Untersuchung der Unfallursache eingeleitet. Die AfD hat die Landtagswahl im deutschen Bundesland Sachsen-Anhalt mit einem Rekordergebnis gewonnen. Die Partei unter Spitzenkandidat Ulrich Siegmund ist nach dem vorläufigen Ergebnis auf 43,8% der Stimmen gekommen. Die CDU ist auf 17,2% abgestürzt und hat damit ihr schlechtestes Ergebnis in der Geschichte des Bundeslandes erlitten. Trotz der starken Zugewinne hat die AfD die absolute Mehrheit im Parlament verpasst. Alle anderen Parteien haben eine Zusammenarbeit mit der AfD bereits vor der Wahl ausgeschlossen. Große Sorge herrscht aktuell um die dänische Altkönigin Margrethe. Die beliebte Monarchin ist wegen gesundheitlicher Probleme in eine Klinik gebracht worden. Ursache für den Aufenthalt sind ein schmerzhafter Bluterguss in der Hüfte sowie eine leichte Dehydrierung. Die Ärzte behalten die Patientin für weitere Untersuchungen vorerst stationär im Krankenhaus. Aufgrund der Behandlung verpasst sie auch die Beisetzung des norwegischen Königs Harald in wenigen Tagen. Für die ehemalige Monarchin ist es bereits der 3. Spitalsaufenthalt im laufenden Jahr.
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2: Damit weiter zum Wetter. Ja, heute in der Nacht kühlt es ein bisschen ab. Die Werte, die erreichen dann nochmal um die 20 Grad und da sind auch vereinzelt Regenschauer mit dabei. Wir starten in den Dienstag hochsommerlich hinein mit viel Sonne. Da gehen sich noch einmal 34 Grad aus in weiten Teilen des Landes. Aber am Mittwoch, da halten wieder kräftige Regenschauer und Gewittereinzüge. Es gibt eine Abkühlung, dann nur mehr Werte um die 20 Grad.
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2: Damit weiter zum Wetter. Ja, heute in der Nacht kühlt es ein bisschen ab. Die Werte, die erreichen dann nochmal um die 20 Grad und da sind auch vereinzelt Regenschauer mit dabei. Wir starten in den Dienstag hochsommerlich hinein mit viel Sonne. Da gehen sich noch einmal 34 Grad aus in weiten Teilen des Landes. Aber am Mittwoch, da halten wieder kräftige Regenschauer und Gewittereinzüge. Es gibt eine Abkühlung, dann nochmal Werte um die 20 Grad.
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3: In Zell am Ziller in Tirol ist eine Leiche in einem abgeschleppten Auto entdeckt worden. Ein Mitarbeiter eines Autohauses hat die leblose Person auf der Rückbank des Wagens gefunden. Das Fahrzeug mit ausländischem Kennzeichen ist zuvor nach einer Panne eines 79-jährigen Ungarn von der Zillertaler Höhenstraße abgeschleppt worden. Der alarmierte Notarzt hat vor Ort nur noch den Tod der Person feststellen können. Die genauen Hintergründe zu dem Vorfall sind aktuell noch völlig unklar. Die Behörden haben bereits eine Obduktion angeordnet. Die Polizei schließt ein Fremdverschulden derzeit aus. Bei einem Unfall eines Amazon-Frachtflugzeugs in Miami sind mindestens 5 Menschen gestorben. 5 weitere Personen sind verletzt ins Krankenhaus gebracht worden. 3 davon befinden sich in kritischem Zustand. Die Frachtmaschine ist bei der Landung über die Landebahn hinausgeschossen, hat mehrere Fahrzeuge gerammt und Feuer gefangen. Die US-Luftfahrtbehörde hat eine Untersuchung zum genauen Unfallhergang eingeleitet. Vor dem Kanzleramt in Wien haben Menschen gegen das neue Kopftuchverbot an Schulen demonstriert. Seit diesem Monat gilt für Mädchen bis 14 Jahre ein striktes Verbot auf dem gesamten Schulgelände. Bei Verstößen drohen den Eltern im Ernstfall Strafen von bis zu 800 Euro. Rund ein Dutzend Personen hat sich nun zu einer Kundgebung vor dem Regierungsgebäude versammelt.
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2: Damit weiter zum Wetter. Ja, heute in der Nacht kühlt es ein bisschen ab. Die Werte, die erreichen dann nochmal um die 20 Grad und da sind auch vereinzelt Regenschauer mit dabei. Wir starten in den Dienstag hochsommerlich hinein mit viel Sonne. Da gehen sich noch einmal 34 Grad aus in weiten Teilen des Landes. Aber am Mittwoch, da halten wieder kräftige Regenschauer und Gewittereinzüge. Es gibt eine Abkühlung, dann noch mehr Werte um die 20 Grad.
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2: Damit weiter zum Wetter. Ja, heute in der Nacht kühlt es ein bisschen ab. Die Werte, die erreichen dann nochmal um die 20 Grad und da sind auch vereinzelt Regenschauer mit dabei. Wir starten in den Dienstag hochsommerlich hinein mit viel Sonne. Da gehen sich noch einmal 34 Grad aus in weiten Teilen des Landes. Aber am Mittwoch, da halten wieder kräftige Regenschauer und Gewittereinzüge. Es gibt eine Abkühlung, dann noch mehr Werte um die 20 Grad.
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3: Ein Mitarbeiter eines Autohauses hat eine Leiche in einem abgeschleppten Wagen in Tirol entdeckt. In Zell am Ziller hat ein Werkstattmitarbeiter die leblose Person auf der Rückbank eines Autos gefunden. Das Fahrzeug mit ausländischem Kennzeichen ist zuvor wegen einer Panne auf der Zillertaler Höhenstraße abgeschleppt worden. Ein 79-jähriger Ungar ist mit dem Wagen unterwegs gewesen. Die alarmierten Rettungskräfte haben vor Ort nur noch den Tod des Mannes feststellen können. Die genauen Hintergründe zu dem Vorfall sind derzeit noch völlig unklar und eine Obduktion ist bereits angeordnet worden. Der Wahlsieg der AfD im deutschen Bundesland Sachsen-Anhalt bringt Bundeskanzler Friedrich Merz unter schweren Druck. Bei der Landtagswahl hat die AfD ihr Ergebnis auf über 40% verdoppelt. Die CDU von Kanzler Merz ist hingegen auf unter 20% abgestürzt. Erstmals könnte damit eine vom Verfassungsschutz als rechtsextrem eingestufte Partei auf Landesebene an die Macht kommen. Das Bündnis Sarah Wagenknecht gilt dabei als Zünglein an der Waage für eine mögliche Regierungsbildung. In den Reihen der Christdemokraten wird das Wahldebakel als historische Zäsur bezeichnet und die Verantwortung dafür wird zunehmend beim Kanzler gesucht. Niederösterreich investiert Millionen Euro in die Trinkwasserversorgung wegen historisch niedriger Grundwasserstände. Trotz der jüngsten Niederschläge liegen die Messwerte an 90% der Grundwassermessstellen im Bundesland weiterhin auf einem sehr tiefen Niveau. Viele Gemeinden haben bereits strikte Sparmaßnahmen verordnet oder nutzen inzwischen Regenwasser für die Pflege von Grünflächen. In einigen Orten hat sogar die Feuerwehr zeitweise Trinkwasser für die Bevölkerung anliefern müssen. Um die Versorgung zukunftsfit zu machen, setzt das Land nun auf den Ausbau von überregionalen Netzen, Brunnen und Speichern. Allein im ersten Halbjahr sind dafür bereits 89 Projekte mit einem Volumen von 47 Millionen Euro genehmigt worden.
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2: Damit weiter zum Wetter. Ja, heute in der Nacht kühlt es ein bisschen ab. Die Werte, die erreichen dann nochmal um die 20 Grad und da sind auch vereinzelt Regenschauer mit dabei. Wir starten in den Dienstag hochsommerlich hinein mit viel Sonne. Da gehen sich noch einmal 34 Grad aus in weiten Teilen des Landes. Aber am Mittwoch, da halten wieder kräftige Regenschauer und Gewittereinzüge. Es gibt eine Abkühlung, dann nochmal Werte um die 20 Grad.
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2: Damit weiter zum Wetter. Ja, heute in der Nacht kühlt es ein bisschen ab. Die Werte, die erreichen dann nochmal um die 20 Grad und da sind auch vereinzelt Regenschauer mit dabei. Wir starten in den Dienstag hochsommerlich hinein mit viel Sonne. Da gehen sich noch einmal 34 Grad aus in weiten Teilen des Landes. Aber am Mittwoch, da halten wieder kräftige Regenschauer und Gewittereinzüge. Es gibt eine Abkühlung, dann nur mehr Werte um die 20 Grad.
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3: Ein Mitarbeiter eines Autohauses hat eine Leiche in einem abgeschleppten Wagen in Tirol entdeckt. In Zell am Ziller hat ein Werkstattmitarbeiter die leblose Person auf der Rückbank eines Autos gefunden. Das Fahrzeug mit ausländischem Kennzeichen ist zuvor wegen einer Panne auf der Zillertaler Höhenstraße abgeschleppt worden. Ein 79-jähriger Ungar ist mit dem Wagen unterwegs gewesen. Die alarmierten Rettungskräfte haben vor Ort nur noch den Tod des Mannes feststellen können. Die genauen Hintergründe zu dem Vorfall sind derzeit noch völlig unklar und eine Obduktion ist bereits angeordnet worden. Der Wahlsieg der AfD im deutschen Bundesland Sachsen-Anhalt bringt Bundeskanzler Friedrich Merz unter schweren Druck. Bei der Landtagswahl hat die AfD ihr Ergebnis auf über 40% verdoppelt. Die CDU von Kanzler Merz ist hingegen auf unter 20% abgestürzt. Erstmals könnte damit eine vom Verfassungsschutz als rechtsextrem eingestufte Partei auf Landesebene an die Macht kommen. Das Bündnis Sarah Wagenknecht gilt dabei als Zünglein an der Waage für eine mögliche Regierungsbildung. In den Reihen der Christdemokraten wird das Wahldebakel als historische Zäsur bezeichnet und die Verantwortung dafür wird zunehmend beim Kanzler gesucht. Niederösterreich investiert Millionen Euro in die Trinkwasserversorgung wegen historisch niedriger Grundwasserstände. Trotz der jüngsten Niederschläge liegen die Messwerte an 90% der Grundwassermessstellen im Bundesland weiterhin auf einem sehr tiefen Niveau. Viele Gemeinden haben bereits strikte Sparmaßnahmen verordnet oder nutzen inzwischen Regenwasser für die Pflege von Grünflächen. In einigen Orten hat sogar die Feuerwehr zeitweise Trinkwasser für die Bevölkerung anliefern müssen. Um die Versorgung zukunftsfit zu machen, setzt das Land nun auf den Ausbau von überregionalen Netzen, Brunnen und Speichern. Allein im ersten Halbjahr sind dafür bereits 89 Projekte mit einem Volumen von 47 Millionen Euro genehmigt worden.
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2: Damit weiter zum Wetter. Ja, heute in der Nacht kühlt es ein bisschen ab. Die Werte, die erreichen dann nochmal um die 20 Grad und da sind auch vereinzelt Regenschauer mit dabei. Wir starten in den Dienstag hochsommerlich hinein mit viel Sonne. Da gehen sich noch einmal 34 Grad aus in weiten Teilen des Landes. Aber am Mittwoch, da halten wieder kräftige Regenschauer und Gewittereinzüge. Es gibt eine Abkühlung, dann nur mehr Werte um die 20 Grad.
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2: Damit weiter zum Wetter. Ja, heute in der Nacht kühlt es ein bisschen ab. Die Werte, die erreichen dann nochmal um die 20 Grad und da sind auch vereinzelt Regenschauer mit dabei. Wir starten in den Dienstag hochsommerlich hinein mit viel Sonne. Da gehen sich noch einmal 34 Grad aus in weiten Teilen des Landes. Aber am Mittwoch, da halten wieder kräftige Regenschauer und Gewittereinzüge. Es gibt eine Abkühlung, dann nochmal Werte um die 20 Grad.
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3: Ein Mitarbeiter eines Autohauses hat eine Leiche in einem abgeschleppten Wagen in Tirol entdeckt. In Zell am Ziller hat ein Werkstattmitarbeiter die leblose Person auf der Rückbank eines Autos gefunden. Das Fahrzeug mit ausländischem Kennzeichen ist zuvor wegen einer Panne auf der Zillertaler Höhenstraße abgeschleppt worden. Ein 79-jähriger Ungar ist mit dem Wagen unterwegs gewesen. Die alarmierten Rettungskräfte haben vor Ort nur noch den Tod des Mannes feststellen können. Die genauen Hintergründe zu dem Vorfall sind derzeit noch völlig unklar und eine Obduktion ist bereits angeordnet worden. Der Wahlsieg der AfD im deutschen Bundesland Sachsen-Anhalt bringt Bundeskanzler Friedrich Merz unter schweren Druck. Bei der Landtagswahl hat die AfD ihr Ergebnis auf über 40% verdoppelt. Die CDU von Kanzler Merz ist hingegen auf unter 20% abgestürzt. Erstmals könnte damit eine vom Verfassungsschutz als rechtsextrem eingestufte Partei auf Landesebene an die Macht kommen. Das Bündnis Sarah Wagenknecht gilt dabei als Zünglein an der Waage für eine mögliche Regierungsbildung. In den Reihen der Christdemokraten wird das Wahldebakel als historische Zäsur bezeichnet und die Verantwortung dafür wird zunehmend beim Kanzler gesucht. Niederösterreich investiert Millionen Euro in die Trinkwasserversorgung wegen historisch niedriger Grundwasserstände. Trotz der jüngsten Niederschläge liegen die Messwerte an 90% der Grundwassermessstellen im Bundesland weiterhin auf einem sehr tiefen Niveau. Viele Gemeinden haben bereits strikte Sparmaßnahmen verordnet oder nutzen inzwischen Regenwasser für die Pflege von Grünflächen. In einigen Orten hat sogar die Feuerwehr zeitweise Trinkwasser für die Bevölkerung anliefern müssen. Um die Versorgung zukunftsfit zu machen, setzt das Land nun auf den Ausbau von überregionalen Netzen, Brunnen und Speichern. Allein im ersten Halbjahr sind dafür bereits 89 Projekte mit einem Volumen von 47 Millionen Euro genehmigt worden.
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2: Damit weiter zum Wetter. Ja, heute in der Nacht kühlt es ein bisschen ab. Die Werte, die erreichen dann nochmal um die 20 Grad und da sind auch vereinzelt Regenschauer mit dabei. Wir starten in den Dienstag hochsommerlich hinein mit viel Sonne. Da gehen sich noch einmal 34 Grad aus in weiten Teilen des Landes. Aber am Mittwoch, da halten wieder kräftige Regenschauer und Gewittereinzüge. Es gibt eine Abkühlung, dann noch mehr Werte um die 20 Grad.
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2: Damit weiter zum Wetter. Ja, heute in der Nacht kühlt es ein bisschen ab. Die Werte, die erreichen dann nochmal um die 20 Grad und da sind auch vereinzelt Regenschauer mit dabei. Wir starten in den Dienstag hochsommerlich hinein mit viel Sonne. Da gehen sich noch einmal 34 Grad aus in weiten Teilen des Landes. Aber am Mittwoch, da halten wieder kräftige Regenschauer und Gewittereinzüge. Es gibt eine Abkühlung, dann nur mehr Werte um die 20 Grad.
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3: Ein Mitarbeiter eines Autohauses hat eine Leiche in einem abgeschleppten Wagen in Tirol entdeckt. In Zell am Ziller hat ein Werkstattmitarbeiter die leblose Person auf der Rückbank eines Autos gefunden. Das Fahrzeug mit ausländischem Kennzeichen ist zuvor wegen einer Panne auf der Zillertaler Höhenstraße abgeschleppt worden. Ein 79-jähriger Ungar ist mit dem Wagen unterwegs gewesen. Die alarmierten Rettungskräfte haben vor Ort nur noch den Tod des Mannes feststellen können. Die genauen Hintergründe zu dem Vorfall sind derzeit noch völlig unklar und eine Obduktion ist bereits angeordnet worden. Der Wahlsieg der AfD im deutschen Bundesland Sachsen-Anhalt bringt Bundeskanzler Friedrich Merz unter schweren Druck. Bei der Landtagswahl hat die AfD ihr Ergebnis auf über 40% verdoppelt. Die CDU von Kanzler Merz ist hingegen auf unter 20% abgestürzt. Erstmals könnte damit eine vom Verfassungsschutz als rechtsextrem eingestufte Partei auf Landesebene an die Macht kommen. Das Bündnis Sarah Wagenknecht gilt dabei als Zünglein an der Waage für eine mögliche Regierungsbildung. In den Reihen der Christdemokraten wird das Wahldebakel als historische Zäsur bezeichnet und die Verantwortung dafür wird zunehmend beim Kanzler gesucht. Niederösterreich investiert Millionen Euro in die Trinkwasserversorgung wegen historisch niedriger Grundwasserstände. Trotz der jüngsten Niederschläge liegen die Messwerte an 90% der Grundwassermessstellen im Bundesland weiterhin auf einem sehr tiefen Niveau. Viele Gemeinden haben bereits strikte Sparmaßnahmen verordnet oder nutzen inzwischen Regenwasser für die Pflege von Grünflächen. In einigen Orten hat sogar die Feuerwehr zeitweise Trinkwasser für die Bevölkerung anliefern müssen. Um die Versorgung zukunftsfit zu machen, setzt das Land nun auf den Ausbau von überregionalen Netzen, Brunnen und Speichern. Allein im ersten Halbjahr sind dafür bereits 89 Projekte mit einem Volumen von 47 Millionen Euro genehmigt worden.
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2: Damit weiter zum Wetter. Ja, heute in der Nacht kühlt es ein bisschen ab. Die Werte, die erreichen dann nochmal um die 20 Grad und da sind auch vereinzelt Regenschauer mit dabei. Wir starten in den Dienstag hochsommerlich hinein mit viel Sonne. Da gehen sich noch einmal 34 Grad aus in weiten Teilen des Landes. Aber Mittwoch, da halten wieder kräftige Regenschauer und Gewittereinzüge. Es gibt eine Abkühlung, dann nur mehr Werte um die 20 Grad.
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2: Damit weiter zum Wetter. Ja, heute in der Nacht kühlt es ein bisschen ab. Die Werte, die erreichen dann nochmal um die 20 Grad und da sind auch vereinzelt Regenschauer mit dabei. Wir starten in den Dienstag hochsommerlich hinein mit viel Sonne. Da gehen sich noch einmal 34 Grad aus in weiten Teilen des Landes. Aber am Mittwoch, da halten wieder kräftige Regenschauer und Gewittereinzüge. Es gibt eine Abkühlung, dann noch mehr Werte um die 20 Grad.
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3: Das Bündnis Sarah Wagenknecht zieht in den Landtag von Sachsen-Anhalt ein. Es hat mit 5,3% der Stimmen knapp den Einzug in das Parlament in Magdeburg geschafft. Durch dieses Ergebnis hat die AfD unter ihrem Spitzenkandidaten eine absolute Mehrheit um 3 Sitze verpasst. BSW-Gründerin Sarah Wagenknecht hat eine Koalition zwar ausgeschlossen, eine punktuelle Zusammenarbeit ist jedoch möglich. Schnittmengen gibt es laut der Partei vor allem in der Russlandpolitik sowie bei der Energie- und Migrationsfrage. Den Vorschlag für einen überparteilichen Ministerpräsidenten hat die AfD bereits abgelehnt. Erste Klagen gegen das Kopftuchverbot an Schulen sind beim Verfassungsgerichtshof eingelangt. Der Schulstart im Osten Österreichs hat die praktische Umsetzung der neuen Maßnahme in den Klassenzimmern gebracht. Bei Verstößen suchen die Lehrkräfte zunächst das direkte Gespräch mit den Betroffenen und den Eltern. Wird die Regelung weiterhin ignoriert, drohen Geldstrafen zwischen 150 und 800 Euro. Integrationsministerin Claudia Bauer hat aktuell 2 beim Höchstgericht eingereichte Klagen bestätigt. FIFA-Präsident Gianni Infantino stellt sich im Jahr 2027 zur Wiederwahl. Ein Sprecher des Weltverbandes hat die erneute Kandidatur des aktuellen Präsidenten offiziell bestätigt. Einen Gegenkandidaten gibt es im Moment noch nicht. Infantino selbst hat Fragen zu seiner Zukunft am Rande der U20-Frauen-Weltmeisterschaft im Gastgeberland Polen zunächst ausweichend beantwortet. Unterdessen steht der Sportfunktionär wegen juristischer Konflikte stark unter Druck. Die UEFA bereitet derzeit ein Verfahren wegen des Verdachts der ungetreuen Geschäftsbesorgung vor, während die FIFA von einer Verleumdungskampagne spricht.
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1: Damit weiter zum Wetter. Ja, heute in der Nacht kühlt es ein bisschen ab. Die Werte, die erreichen dann nochmal um die 20 Grad und da sind auch vereinzelt Regenschauer mit dabei. Wir starten in den Dienstag hochsommerlich hinein mit viel Sonne. Da gehen sich noch einmal 34 Grad aus in weiten Teilen des Landes. Aber Mittwoch, da halten wieder kräftige Regenschauer und Gewittereinzüge. Es gibt eine Abkühlung, dann nur mehr Werte um die 20 Grad.
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2: Damit weiter zum Wetter. Ja, heute in der Nacht kühlt es ein bisschen ab. Die Werte, die erreichen dann nur mehr um die 20 Grad und da sind auch vereinzelt Regenschauer mit dabei. Wir starten in den Dienstag hochsommerlich hinein mit viel Sonne. Da gehen sich noch einmal 34 Grad aus in weiten Teilen des Landes. Aber am Mittwoch, da halten wieder kräftige Regenschauer und Gewittereinzüge. Es gibt eine Abkühlung, dann nur mehr Werte um die 20 Grad.
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3: Die österreichische Bundesregierung plant eine bundesweit einheitliche Sozialhilfe. Mit der Reform sollen bundesweit einheitliche Fixsätze für Erwachsene auf dem Niveau der Mindestpension eingeführt werden. Zudem sind Mindestsätze für Kinder, mehr Sachleistungen und ein besseres Schonvermögen vorgesehen. Menschen mit Behinderungen werden künftig besser geschützt und müssen ab ihrem 25. Lebensjahr nicht mehr die eigenen Eltern auf Unterhalt verklagen. Eine neue Integrationsbeihilfe soll über zwei Zuschläge stärkere Anreize für die Aufnahme einer Arbeit schaffen. Der frühere Formel-1-Chef Bernie Ecclestone ist wegen einer illegalen Waffe festgenommen worden. Der 95-jährige Milliardär ist nach der Landung mit seinem Privatjet auf einem Flughafen in Portugal vorübergehend in Gewahrsam genommen worden. Sicherheitskräfte haben bei einer Routinekontrolle im Reisegepäck eine Schrotflinte entdeckt, für die keine gültige Lizenz vorlag. Die dortige Polizei befragt den Briten nun zu den genauen Hintergründen der nicht angemeldeten Waffe. Der LASK steht vor seinem Debüt in der Ligaphase der Champions League. Der österreichische Meister tritt morgen Abend beim griechischen Traditionsclub AEK Athen an. Die Linzer reisen mit der Empfehlung von 8 Siegen aus den letzten 9 Pflichtspielen nach Griechenland. Trainer Didi Kübauer fordert von seiner Mannschaft vollen Einsatz und Mut für das schwierige Auswärtsspiel. Wegen einer Verletzung von Samuel Adeniran wird voraussichtlich Christoph Lang im Angriff beginnen. Die Athletiker wollen dabei eine Serie von 11 Europacup-Auswärtsspielen ohne Sieg beenden.
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2: Damit weiter zum Wetter. Ja, heute in der Nacht kühlt es ein bisschen ab. Die Werte, die erreichen dann nur mehr um die 20 Grad und da sind auch vereinzelt Regenschauer mit dabei. Wir starten in den Dienstag hochsommerlich hinein mit viel Sonne. Da gehen sich noch einmal 34 Grad aus in weiten Teilen des Landes. Aber am Mittwoch, da halten wieder kräftige Regenschauer und Gewittereinzüge. Es gibt eine Abkühlung, dann nur mehr Werte um die 20 Grad.
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1: 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Damit weiter zum Wetter. Ja, heute in der Nacht kühlt es ein bisschen ab. Die Werte, die erreichen dann nur mehr um die 20 Grad und da sind auch vereinzelt Regenschauer mit dabei. Wir starten in den Dienstag hochsommerlich hinein mit viel Sonne. Da gehen sich noch einmal 34 Grad aus in weiten Teilen des Landes. Aber am Mittwoch, da halten wieder kräftige Regenschauer und Gewittereinzüge. Es gibt eine Abkühlung, dann nur mehr Werte um die 20 Grad.
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2: Die bekannte Wiener Event-Location Gleisgarten ist pleite. Die beliebte Markthalle in Wien-Meidling hat Insolvenz angemeldet. Insgesamt stehen Schulden in Höhe von 4,5 Millionen Euro im Raum. Als Gründe für die Pleite gelten Umsatzrückgänge im heißen Sommer und gestiegene Kosten. Von dem Verfahren sind 30 Angestellte und rund 80 Gläubiger betroffen. Eine Sanierung oder Fortführung des Betriebes ist aktuell nicht vorgesehen. Ein Marder hat in Vorarlberg einen großen Stromausfall verursacht. Das Tier ist im Umspannwerk Frastanz auf einen Großtransformator geklettert. Dabei hat der Marder zwei Phasen überbrückt und einen Kurzschluss ausgelöst. Rund 8000 Haushalte sind für knapp 4 Minuten ohne Strom gewesen. Durch schnelle Umschaltungen im Netz haben die Techniker die Versorgung rasch wiederhergestellt. Seit dem Nachmittag läuft nach Reparaturarbeiten wieder alles im Normalbetrieb. Der FC Barcelona zeigt Interesse an ÖFB-Star David Alaba. Der spanische Spitzenklub beobachtet die Situation rund um den 34-jährigen Fußballer ganz genau. Trainer Hansi Flick kennt den Verteidiger bereits aus gemeinsamen Zeiten beim FC Bayern München. Manchester United hat wegen zu hoher Gehaltsforderungen von einer Verpflichtung Abstand genommen. Auch die Spuren nach Italien zu Lazio Rom sind zuletzt kühler geworden. Damit bleibt die Zukunft des erfahrenen Abwehrspielers weiterhin völlig offen.
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2: Damit weiter zum Wetter. Ja, heute in der Nacht kühlt es ein bisschen ab. Die Werte, die erreichen dann nur mehr um die 20 Grad und da sind auch vereinzelt Regenschauer mit dabei. Wir starten in den Dienstag hochsommerlich hinein mit viel Sonne. Da gehen sich noch einmal 34 Grad aus in weiten Teilen des Landes. Aber Mittwoch, da halten wieder kräftige Regenschauer und Gewittereinzüge. Es gibt eine Abkühlung, dann nur mehr Werte um die 20 Grad.
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